wie ist Hagelsonne? Sage ich Hagelsonne, ich meine, oder an dem Ort,